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1: Die Wiener Taxis sollen in Zukunft alle eine einheitliche Farbe haben. Das kündigt gestern Vizebürgermeisterin Barbara Nowak an. Eine Festlegung auf eine bestimmte Farbe gibt es dabei noch nicht. Neben der einheitlichen Farbgebung soll auch die Qualität der Taxis in Wien verbessert werden. Seit heute in der Nacht steht im russischen Schwarzmeerhafen Noworossisk ein Ölterminal in Brand. Laut offiziellen Angaben wurde das Feuer durch herabstützende Drohnentrümmer verursacht. Ein Mann wurde verletzt, sagen die russischen Behörden. Mehrere Gebäude sowie das Tanklager der Anklage sind beschädigt. Die Ukraine hat zuletzt ja immer wieder Ölterminals in Russland ins Visier genommen, um so zu verhindern, dass Russland mit dem Öl noch mehr Geld für seinen Krieg verdient. Rapid Wien droht im Europacup-Playoff eine Blamage. Nach der gestrigen 2:1-Niederlage im Hinspiel gegen Ried könnte Rapid erstmals seit 7 Jahren einen internationalen Startplatz verpassen. Trainer Johannes Hoftorup sieht die Chancen für das Rückspiel am Montag in Wien bei etwa 50-50. In der Formel 1 hat sich Mercedes-Pilot George Russell die Pole-Position für den heutigen Sprint in Kanada gesichert. Knapp dahinter startet heute um 18 Uhr sein Teamkollege und der WM-führende Kimi Antonelli. Das McLaren-Duo Lando Norris und Oscar Piastri startet das kurze Sprintrennen heute von den Plätzen 3 und 4.
2: Besser könnte das Wetter fürs Pfingstwochenende echt nicht sein. Es geht heute los mit Sonne, es geht morgen weiter mit Sonne und auch am Montag nochmal Sonne pur. Morgen sogar bis zu 30 Grad möglich. Schau also auf jeden Fall, dass du dich irgendwie an den See hauen kannst oder bei Freunden mit Pool eincheckst oder so. Auch jetzt um die Uhrzeit schon mehr los als vermutlich gedacht. Salzburg A1 Richtung Salzburg. Zwischen der Grenze am Walserberg und dem Knoten Salzburg Sperre nach einem Unfall. Was jetzt bei dem Reiseverkehr fürs Pfingstwochenende natürlich ein Wahnsinn ist. Gibt nämlich auch keine lokale Ausweichstrecke. 2 Fahrzeuge müssen derzeit noch abtransportiert werden. Die Dauer aktuell noch unklar. Es staut natürlich für alle, die zum Beispiel ab Bayern, ab Salzburg und Co. am Weg in den Süden sind. Nach Kärnten A2 Richtung Italien. Bei Arnoldstein ist die linke Spur blockiert nach einem Unfall. Fahrt da bitte besonders vorsichtig vorbei und zu den Grenzen. Bei Kufstein-Kiefersfelden, da dauert die Einreise nach Österreich aktuell 45 Minuten länger. Viel Geduld, eine gute und sichere Fahrt.
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1: Die geplante Beleglotterie der Regierung wird jetzt doch nicht kommen, davon berichtet die Kronenzeitung. Stattdessen will das Finanzministerium mit anderen Maßnahmen den Steuerbetrug in Österreich bekämpfen. Ursprünglich war ja geplant, dass ab Oktober jedes Monat 2.500 Euro und bei möglichen Bonuszahlungen zweimal 250.000 Euro verlost werden. In Portugal, Kroatien oder Slowenien gibt es eine solche Beleglotterie. Dadurch soll Steuerbetrug verhindert werden. Die österreichische Regisseurin Sandra Wollner hat gestern bei den Filmfestspielen in Cannes einen Hauptpreis gewonnen. Ihr Film Everytime wurde gestern Abend ausgezeichnet. In dem Drama erzählt Sandra Wollner das Leben einer Mutter, die mit ihren beiden Töchtern in einfachen, aber in glücklichen Verhältnissen lebt, bis eine der Töchter im Drogenrausch verunglückt. Die Wiener Taxis sollen in Zukunft alle eine einheitliche Farbe haben, das kündigt gestern Vizebürgermeisterin Barbara Nowak an. Eine Festlegung auf eine bestimmte Farbe gibt es dabei noch nicht. Neben der einheitlichen Farbgebung soll auch die Qualität der Taxis in Wien verbessert werden. Rapid Wien droht im Europacup-Playoff eine Blamage. Nach der gestrigen 2:1 Niederlage im Hinspiel gegen Ried könnte Rapid erstmals seit 7 Jahren einen internationalen Startplatz verpassen. Trainer Johannes Hoftorup sieht die Chancen für das Rückspiel am Montag in Wien bei etwa 50-50.
2: Es ist wirklich an der Zeit, den heißen Kaffee jetzt zum Iced Coffee zu switchen am Nachmittag. Richtig warm. Heute bis zu 29 Grad, morgen Sonntag bis zu 30 Grad und echt das komplette Pfingstwochenende sonnig in ganz Österreich. Der Blick auf Österreichs Straßen. Salzburg, A1 Richtung Salzburg. Zwischen der Grenze am Walserberg und dem Knoten Salzburg. Die Sperre ist zwar aufgehoben, da hat es heute in der Früh einen Unfall gegeben. Die linke Spur ist jetzt frei, es staut allerdings noch ziemlich. Dann Tirol, A13 Richtung Bozen. Zwischen Matrei und Nösslach Stop and Go. Du verlierst da 20 Minuten. Ein Blick an die Grenzen. Kufstein-Kiefersfelden, da dauert die Einreise nach Österreich eine Stunde länger. Und bei Spielfeld, da stehst du bei der Ausreise 20 Minuten. Gute und sichere Fahrt.
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3: Ja, schönen guten Morgen. Willkommen im nächsten langen Wochenende, im Pfingstwochenende. Ich hoffe, ihr könnt es in vollen Zügen genießen. Wir haben es kurz nach 7. Jetzt genießen wir erstmal den Kaffee, würde ich sagen. Und dazu 100% Musik aus Österreich. Los geht's mit Josie Prokopetz.

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feines Wochenende, schönes Aufstehen hier am Samstag. Radio Rot-Weiß-Rot begleitet euch durch dieses super schöne Pfingstwochenende. Wetter, ja, wie bestellt, würde ich sagen, heute erstmals an die 30 Grad möglich. Also im besten Fall rechtzeitig einen Schattenplatz am Badesee reservieren. Und am Abend geht's dann für viele nach Randeck zum Pfingstfest, weil da heute live on stage diese Dame hier. Ja, die Caro Fuchs. Ab 18 Uhr wird sicher ein lässiges Konzert. Also wer kann, schaut einfach vorbei. Das ist wunderschön. Jetzt für euch auf Radio Rot-Weiß-Rot.

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1: Da hat sich einiges getan diese Woche in den Radio Rot-Weiß-Rot-Charts. Wir haben eine neue Nummer 1.
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1: Haben ja, sehr schönes Zeichen. Unsere Radio Rot-Weiß-Rot-Hörer, auch nach dem ESC feiert ihr, feiern wir den Cosmo weiter. Tanzschein aktuell also auf der 1 bei uns, wie gesagt, gefolgt vom Josh mit Sag ab und Ness. Das ganze Ranking, die ganzen Top 10, die findet ihr übrigens online. Und genau dort könnt ihr auch mit eurem Musikwunsch die Charts wieder kräftig durchmischen bis nächsten Freitag. Dann gibt es nämlich die brandneue Wertung der Radio Rot-Weiß-Rot-Charts hier bei uns immer freitags um 17 Uhr.

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1: Die geplante Beleglotterie der Regierung wird jetzt doch nicht kommen, davon berichtet die Kronenzeitung. Stattdessen will das Finanzministerium mit anderen Maßnahmen den Steuerbetrug in Österreich bekämpfen. Ursprünglich war ja geplant, dass ab Oktober jedes Monat 2.500 Euro und bei möglichen Bonusziehungen zweimal 250.000 Euro verlost werden. In Portugal, Kroatien oder Slowenien gibt es eine solche Beleglotterie. Dadurch soll Steuerbetrug verhindert werden. Für die Sommerschule, die für Kinder in Deutschförderklassen heuer erstmals verpflichtend ist, haben sich vorerst rund 48.000 Schülerinnen und Schüler gemeldet. Davon sind laut Zahlen des Bildungsministeriums 2/3 freiwillig mit dabei, 1/3 ist dazu verpflichtet. Vom Tisch ist offenbar eine Verpflichtung der Lehrerinnen und Lehrer für die Sommerschule, denn auch heuer haben sich im Sommer wieder genügend Lehrkräfte freiwillig für die Sommerschule gemeldet. In der Formel 1 hat sich Mercedes-Pilot George Russell die Pole-Position für den heutigen Sprint in Kanada gesichert. Knapp dahinter startet heute um 18 Uhr sein Teamkollege und der WM-führende Kimi Antonelli. Das McLaren-Duo Lando Norris und Oscar Piastri startet das kurze Sprintrennen heute von den Plätzen 3 und 4. Die österreichische Regisseurin Sandra Wollner hat gestern bei den Filmfestspielen in Cannes einen Hauptpreis gewonnen. Ihr Film Everytime wurde gestern Abend ausgezeichnet. In dem Drama erzählt Sandra Wollner das Leben einer Mutter, die mit ihren beiden Töchtern in einfachen, aber in glücklichen Verhältnissen lebt, bis eine der Töchter im Drogenrausch verunglückt.
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4: Einschmieren auf jeden Fall. Sonnencreme heute nicht vergessen. Super sonnig in ganz Österreich über das gesamte Pfingstwochenende. Morgen sogar bis zu 30 Grad möglich. Viel los auf Österreichs Straßen. Von Bayern geht's los über Österreich Richtung Süden. Viel los, alle Wege sehr zäh da, alle am Weg nach Italien für Pfingsten. Stau ab der A8 geht's los in Deutschland weiter. A1, A10, insgesamt von Neukirchen bis Buch C. Du lässt auf dieser Strecke eine Stunde liegen. Dann nach Tirol. A12 Richtung Kufstein zwischen Völs und Innsbruck C. Da verlierst du 45 Minuten. A13 Richtung Bozen zwischen Matra und Nösslach Stop and Go. Da sind es ca. 30 Minuten. Dann nach Kärnten. A11 Richtung Slowenien zwischen St. Jakob und dem Karawankentunnel C. Da rechne mit 30 Minuten mehr. Und zu den Grenzen. Bei Kufstein-Kiefersfelden, da dauert die Einreise nach Österreich aktuell eine Stunde länger. Und bei Spielfeld stehst du 20 Minuten bei der Ausreise. Gute Fahrt!
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5: Kurz nach 8 am Samstagmorgen, viele unterwegs jetzt im Auto Richtung Süden, Richtung Urlaub. Freut uns sehr, dass wir euch da ein Stückchen weit begleiten dürfen. Ich bin Verena Saluke und das hier ist Peter Cornelius. Auch der ist reif für die Insel.

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0: Oh ja, die Badehose könnte man tatsächlich das erste Mal brauchen dieses Wochenende. An die 30 Grad möglich und dazu super sonnig im ganzen Land. Ich hoffe, ihr könnt es so richtig genießen. Und was vielleicht noch fehlt, ist so der erste Anwärter für den Titel Sommerhit des Jahres. Und ich finde, da sind die Boxrucker Sisters ganz gut dabei mit ihrer brandneuen, zumindest der Titel klingt schon sehr erfrischend, Soda Zitronen. Worum es genau geht, hören wir einfach rein.
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Limo, vielleicht der Sommer, hier auf Radio Rot-Weiß-Rot am Samstagmorgen. Für die Martina aus Gmünd haben wir das gespielt. Die hat uns nämlich geschrieben auf rot-weiß-rot.fan. Sie hätte diesen Musikwunsch sehr gern gehört, ist nämlich gerade unterwegs Richtung Kärnten. Ein spontaner Kurzurlaub wird's über Pfingsten. Dann wünschen wir weiterhin eine gute Fahrt. Und eure Musikwünsche, ja, die sind natürlich auch herzlich willkommen. Rot-weiß-rot.fan, schreibt's uns einfach.

0: Halb vier ist in vier Minuten hier. Herr Kollege, was ist mit der Fuhr da? Der Kunde ruft schon das dritte Mal an.
1: Na und, sagen Sie mir lieber die Hausnummer, bevor es mich da auf eine Expedition schickt.
0: Aber ich hab doch ganz deutlich gesagt, Hausnummer 43.
1: Was haben Sie gesagt? Ein Blödsinn haben Sie gesagt.

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1: Für die Sommerschule, die für Kinder in Deutschförderklassen heuer erstmals verpflichtend ist, haben sich vorerst rund 48.000 Schülerinnen und Schüler gemeldet. Davon sind laut Zahlen des Bildungsministeriums 2/3 freiwillig mit dabei, 1/3 ist dazu verpflichtet. Vom Tisch ist offenbar eine Verpflichtung der Lehrerinnen und Lehrer für die Sommerschule. Denn auch heuer haben sich im Sommer wieder genügend Lehrkräfte freiwillig für die Sommerschule gemeldet. Die geplante Beleglotterie der Regierung wird jetzt doch nicht kommen, davon berichtet die Kronenzeitung. Stattdessen will das Finanzministerium mit anderen Maßnahmen den Steuerbetrug in Österreich bekämpfen. Ursprünglich war ja geplant, dass ab Oktober jedes Monat 2.500 Euro und bei möglichen Bonusziehungen zweimal 250.000 Euro verlost werden. In Portugal, Kroatien oder Slowenien gibt es eine solche Beleglotterie. Dadurch soll Steuerbetrug verhindert werden. Die Wiener Taxis sollen in Zukunft alle eine einheitliche Farbe haben. Das kündigt gestern Vizebürgermeisterin Barbara Nowak an. Eine Festlegung auf eine bestimmte Farbe gibt es dabei noch nicht. Neben der einheitlichen Farbgebung soll auch die Qualität der Taxis in Wien verbessert werden. In der Formel 1 hat sich Mercedes-Pilot George Russell die Pole-Position für den heutigen Sprint in Kanada gesichert. Knapp dahinter startet heute um 18 Uhr sein Teamkollege und der WM-führende Kimi Antonelli. Das McLaren-Duo Lando Norris und Oscar Piastri startet das kurze Sprintrennen heute von den Plätzen 3 und 4.
2: Wenn Outdoor-Sport, dann bitte jetzt oder erst ganz spät am Abend wieder. Die Zeit ist da, wo es untertags echt einfach zu heiß wird. Heute bis zu 29 Grad möglich und morgen sogar bis zu 30. Das gesamte Pfingstwochenende echt richtig sonnig und richtig warm. Ein Blick auf die Straßen. Von Bayern über Österreich Richtung Süden super viel los. Alle am Weg nach Italien jetzt über Pfingsten. Stau ab der deutschen A8 weiter auf die A1 und dann weiter auf der A10. Von Neukirchen bis Puch ist es auf der gesamten Strecke C und du lässt circa eine Stunde liegen. Tirol A12 Richtung Kufstein zwischen Völs und Innsbruck C, da verlierst du 45 Minuten. A13 Richtung Bozen zwischen Patsch und Nösslach, Stop and Go, da dauert es 30 Minuten länger. Nach Kärnten A11 Richtung Slowenien zwischen St. Jakob und dem Karawankentunnel C, rechne mit 45 Minuten mehr. Und auch an den Grenzen dauert es länger, bei Kufstein, Kippersfelden die Einreise aus Österreich 45 Minuten und bei Spielfeld die Ausreise 20 Minuten. Gute und sichere Fahrt!
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0: Wochenlang bei uns auf der 1 in den Radio Rot-Weiß-Rot-Charts. Also definitiv einer eurer Lieblingssongs, Oh Love, Thorsten Einarsson. Und den, genau den könnt ihr jetzt auch noch live erleben. 12. Juni, Pöllau bei Hartberg. Da ist Thorsten Einarsson nämlich live on stage beim großen Steirern Sommer Open Air in Toms Stadl in Pöllau. Sehr geniales Event, das ihr wirklich nicht verpassen solltet. 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

0: Euer Samstagvormittag hier auf Radio Rot-Weiß-Rot. 100% Musik aus Österreich, natürlich auch am Pfingstwochenende für euch. Jetzt gleich mal die brandneue von Michael Russ. Perfekter Sound für das wirklich perfekte Wetter. Da braucht es nämlich genau das. Aber
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1: Situationship, ein Wort, das es 1985 so noch nicht gab. Das Thema, komplizierte Beziehungen, aber sehr wohl. Reinhard Fendrich kann ein Lied davon singen. Hier ist Manchmal denke ich nur an die.

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1: Die Grünen üben heute heftige Kritik an der geplanten Sozialhilfereform. Es wäre sehr kurzsichtig gedacht, wenn man gerade beim letzten Netz spart. Man nimmt Betroffenen damit die Sicherheit, ihre Wohnung erhalten zu können, sagen die Grünen. Die Grünen fordern außerdem Mindestgrenzen statt Höchstgrenzen bei der Sozialhilfe. Außerdem sollte die Sozialhilfe zu einem Sprungbrett werden, so die Grünen. Die Grünen fordern außerdem, dass insbesondere die Sozialhilfe jene schützt, die wegen ihres Alters gar nicht in den Arbeitsmarkt vermittelbar sind. In der nordchinesischen Provinz Shanxi hat es eine schwere Gasexplosion in einer Kohlemine gegeben. Die traurige Bilanz, mindestens 90 Menschen sind tot. Wie viele weitere Personen weiterhin in der Mine eingeschlossen sind, ist bisher nicht klar. Die Rettungsarbeiten dauern weiter an. In der Formel 1 steht heute um 18 Uhr der Sprint von Montreal am Programm. George Russell startet in dem kurzen Rennen von der Pole Position direkt vor seinem Teamkollegen und dem WM-führenden Kimi Antonelli. Das McLaren-Duo Lando Norris und Oscar Piastri startet heute Abend von den Plätzen 3 und 4. Die englische Sängerin Jessie J ist krebsfrei. Das teilt die 38-Jährige heute auf Instagram mit. Stundenlang habe sie geweint und dann zum ersten Mal seit einem Jahr tief durchgeatmet, schreibt sie. Jessie J hat ihre Krebserkrankung erst im Jahr 2025 öffentlich gemacht. Sie war an Brustkrebs erkrankt.
2: Richtig sommerlich, auch die Outfits passen schon. 21 Grad in Wien, 20 in Linz und 16 in Innsbruck. Habe ich schon viele Pastellfarben gesehen heute. Frühlingsfarben, bis zu 30 Grad gehen sich sogar aus in Vorarlberg. Also dort richtig hot, eher Badehosenwetter. Im Raum Wien können dann auch noch ein paar Wolken dazukommen. Aber trocken bleibt's in den Tälern, vielleicht in höheren Lagen ein paar Wärmegewitter. Auch morgen am Pfingstsonntag ultra heiß mit bis zu 31 Grad. Länger dauert's im Reiseverkehr in Bayern auf der deutschen A8, A1 und auf der A10 Richtung Villach am großen deutschen Eck. Insgesamt eine Stunde dauert's hier länger. Auf der A12 Richtung Bozen ab Innsbruck Ost und auf der A13 bei Nösslach dauert's eineinhalb Stunden länger. Und an den Grenzen in Tirol, Kufstein-Kiefersfelden, eine halbe Stunde Wartezeit, beim Karawankentunnel bei der Ausreise 45 Minuten und bei Spielfeld bei der Ausreise auch 25 Minuten. Ich wünsche eine gute und vor allem sichere Fahrt.
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3: Das ist euer Pfingstwochenende mit 100% Musik aus Österreich. Traumwetter, Traumhits. Wir starten gleich mal in die nächste Stunde mit einer echten Legende. Georg Danzer, Jöschau hier auf Radio Rot-Weiß-Rot. Ich bin Verena Saluke. Feinen Samstagvormittag.

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1: Und das kommt heute von Wilfried, absolute Austropop-Legende. Ich meine, wir feiern seine größten Hits wie Heidelbeeren, Lauf, Hase, Lauf oder Icarus. 1982 hat er aufhorchen lassen mit einem etwas schrägeren Song, den man bis heute irgendwie nur schwer beschreiben kann, zumindest vom Text her. Der Inhalt schon ein bisschen abstrakt, aber genau das hat Wilfried ja auch ausgezeichnet, oder? So die künstlerische Ader. Hier ist Orange. Euer Radio Rot-Weiß-Rot-Zuckerl am Samstag.

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1: Ganz frisch aus dem Bezirk Christkirchen in Oberösterreich. Der nächste Hit hier auf Radio Rot-Weiß-Rot. Daniel Essel hat eine neue am Start. Und die ist autobiografisch, kann man sagen, weil er hat tatsächlich mal eine Nina kennengelernt. Kurze Romanze, leider ganz schnell in die Brüche gegangen, weil sie viel zu wenig Zeit für ihn hatte. Und daher auch das nette Wortspiel im Song. Die Nina sagt nie na. Zumindest nicht zu Family und Freunden. Das Ganze in einem Song verpackt klingt dann so. Daniel Essel mit Nina. Neu hier bei uns auf Radio Rot-Weiß-Rot. 100% Musik aus Österreich.

Julian Le Play für euren Samstagvormittag hier auf Radio Rot-Weiß-Rot. Wir wünschen ein wunderschönes, langes Pfingstwochenende. Ob daheim oder unterwegs oder vielleicht sogar schon am Urlaubsziel angekommen. 100% Musik aus Österreich immer dabei. Noch in dieser Stunde von Lemo, Josie Prokopetz und das hier ist Falco.

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1: Die Grünen üben heute heftige Kritik an der geplanten Sozialhilfereform. Es wäre sehr kurzsichtig gedacht, wenn man gerade beim letzten Netz spart. Man nimmt Betroffenen damit die Sicherheit, ihre Wohnung erhalten zu können, sagen die Grünen. Die Grünen fordern außerdem Mindestgrenzen statt Höchstgrenzen bei der Sozialhilfe. Außerdem sollte die Sozialhilfe zu einem Sprungbrett werden, so die Grünen. Die Grünen fordern außerdem, dass insbesondere die Sozialhilfe jene schützt, die wegen ihres Alters gar nicht in den Arbeitsmarkt vermittelbar sind. Die Wiener Taxis sollen in Zukunft alle eine einheitliche Farbe haben. Das kündigt gestern Vizebürgermeisterin Barbara Nowak an. Eine Festlegung auf eine bestimmte Farbe gibt es dabei noch nicht. Neben der einheitlichen Farbgebung soll auch die Qualität der Taxis in Wien verbessert werden. Die englische Sängerin Jessie J ist krebsfrei. Das teilt die 38-Jährige heute auf Instagram mit. Stundenlang habe sie geweint und dann zum ersten Mal seit einem Jahr tief durchgeatmet, schreibt sie. Jessie J hat ihre Krebserkrankung erst im Jahr 2025 öffentlich gemacht. Sie war an Brustkrebs erkrankt. In der Formel 1 steht heute um 18 Uhr der Sprint von Montreal am Programm. George Russell startet in dem kurzen Rennen von der Pole Position direkt vor seinem Teamkollegen und dem WM-führenden Kimi Antonelli. Das McLaren-Duo Lando Norris und Oscar Piastri startet heute Abend von den Plätzen 3 und 4.
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4: Ich hoffe, der neue Bikini ist schon geshoppt. Dieses Wochenende kannst du ihn brauchen. 21 Grad in Wien, 21 jetzt schon in Linz und 19 in Klagenfurt. Bis zu 29 können das heute werden in Vorarlberg. Vielleicht sogar die ersten 30 Grad, die da geknackt werden. Es bleibt dazu super sonnig im Raum Wien, Niederösterreich, Burgenland. Können dann auch noch ein paar harmlose Wolken aufziehen im Laufe des Tages. Auch morgen nochmal ultra heiß, auch am Pfingstmontag. Da können allerdings zwischen Vorarlberg und Kärnten noch ein paar Gewitter am Start sein. Viel los, wir starten in Bayern auf der A8, dann aber auch auf der A1 und der A10 Richtung Villach zwischen Neukirchen und Salzburg Süd. Eine Stunde Zeitverlust, außerdem Blockabfertigung vor der Einhausung Flachau, vor der Einhausung Trevesing und vor dem Oswaldibergtunnel. Auch 1,5 Stunden dauert es länger in Tirol auf der A12 Richtung Goznapfölz und auf der A13 bei Nößlach und auch auf der BR182 staut es zwischen Innsbruck und Schönberg 1,5 Stunden Zeitverlust. BR179 Richtung Nassereit vom Grenztunnel Füssen bis Heiterwang dauert es 1 Stunde länger und in Tirol, Kufsteinkippersfelden bei der Grenze, 45 Minuten Wartezeit bei der Einreise, beim Karawankentunnel 45 Minuten Wartezeit bei der Ausreise und Spielfeld 40 Minuten ebenfalls bei der Ausreise aus Österreich. Ich wünsche eine gute und vor allem sichere Fahrt, hoffentlich in den Urlaub.
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5: Steht euch, Sonnenbrille und kurze Hose. Was für ein Wochenende. Schön, dass wir es gemeinsam verbringen. Pfingsten heuer mal in der Sommer-Edition. Und dazu, out of order.

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Schon gut, dass dieses Mikro auch einen Ausknopf hat, weil das hätte jetzt keiner hören wollen, wie ich da mitgesungen habe. Aber ich kann nicht anders bei Paper Moon, ja? Tell Me a Poem, Superhit aus den 90ern aus Österreich. Und der ist bei uns im Kinderzimmer immer rauf und runter gelaufen, weil meine Schwester hat Paper Moon einfach geliebt, ja? Und da gab es nichts anderes. Und deswegen kann ich das heute noch auswendig. 100% Musik aus Österreich für euren Samstagvormittag. Weiter geht's mit Julia Steen.

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0: Nächste Woche live in Wien, Dienstag und Mittwoch in der Marx-Halle, Pizzeria und Jaus. Und Otto Jaus freut sich jetzt schon auf das Feedback der Fans.
1: Das Schönste ist, wenn jemand nach unserem Konzert rausgeht und dann fragt er meiner, und wie war es bei Pizzeria und Jaus? Und dann kommt die Antwort, du musst dir das anschauen, aber ich kann dir jetzt wirklich nicht sagen, wie es wirklich war, weil es war einfach super, es war von allen irgendwas dabei, und es ist so schön, wenn man dann die teilweise weinenden Gesichter unten sieht und dann gleichzeitig dann auch wieder die springenden bei anderen Nummern. Also wir schauen immer, dass wir da diese Sinuswellen durch unsere Setlist durchmanövrieren, dass das für alle irgendwie was dabei ist.
0: Kann ich nur unterschreiben, ja. Habe sie letztes Jahr live in Krems gesehen und das war schon gewaltig. Also viel Spaß nächste Woche, wer noch Tickets bekommen hat. Bei uns geht's weiter mit Duffy auf Radio Rot-Weiß-Rot. 100% Musik aus Österreich für euren Samstagvormittag.
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1: Die Grünen üben heute heftige Kritik an der geplanten Sozialhilfereform. Es wäre sehr kurzsichtig gedacht, wenn man gerade beim letzten Netz spart. Man nimmt Betroffenen damit die Sicherheit, ihre Wohnung erhalten zu können, sagen die Grünen. Die Grünen fordern außerdem Mindestgrenzen statt Höchstgrenzen bei der Sozialhilfe. Außerdem sollte die Sozialhilfe zu einem Sprungbrett werden, so die Grünen. Die Grünen fordern außerdem, dass insbesondere die Sozialhilfe jene schützt, die wegen ihres Alters gar nicht in den Arbeitsmarkt vermittelbar sind. Die Wiener Taxis sollen in Zukunft alle eine einheitliche Farbe haben. Das kündigt gestern Vizebürgermeisterin Barbara Nowak an. Eine Festlegung auf eine bestimmte Farbe gibt es dabei noch nicht. Neben der einheitlichen Farbgebung soll auch die Qualität der Taxis in Wien verbessert werden. Die englische Sängerin Jessie J ist krebsfrei. Das teilt die 38-Jährige heute auf Instagram mit. Stundenlang habe sie geweint und dann zum ersten Mal seit einem Jahr tief durchgeatmet, schreibt sie. Jessie J hat ihre Krebserkrankung erst im Jahr 2025 öffentlich gemacht. Sie war an Brustkrebs erkrankt. In der Formel 1 steht heute um 18 Uhr der Sprint von Montreal am Programm. George Russell startet in dem kurzen Rennen von der Pole Position direkt vor seinem Teamkollegen und dem WM-führenden Kimi Antonelli. Das McLaren-Duo Lando Norris und Oscar Piastri startet heute Abend von den Plätzen 3 und 4.
2: Blauer Himmel und Sonnenschein pur im ganzen Land. Die Temperaturen, die klettern fleißig nach oben. 22 Grad in Eisenstadt, 23 in Linz und 22 in Innsbruck. Heute wird es richtig sommerlich heiß. Ein paar Gewitter kann es geben in den Alpen, aber in den Hauptstädten und im Tal bleibt es auch trocken heute. Bisschen windig, eventuell morgen am Sonntag fehlt der Wind. Da wird es dann echt extrem heiß. Richtiges Badewetter, bis zu 31 Grad. Viel los in Niederösterreich zum Beispiel. Auf der A22 Richtung Hollabrunn zwischen Stockerau Ost und dem Knoten Stockerau arbeiten noch nach einem Unfall 20 Minuten Zeitverlust. Oberösterreich A9 Richtung Graz zwischen St. Pankratz und Windischgarsten eine halbe Stunde Zeitverlust. 45 Minuten dauert es länger. Von der deutschen A8 über die A1 und die A10 Richtung Villach zwischen Neukirch und Hallein. Außerdem Blockabfertigung vor der Einhausung Flachau, vor der Einhausung Trevesing und vor dem Oswaldibergtunnel. Eine Stunde dauert es länger. In Tirol auf der A13 Richtung Bozen von Innsbruck bis Nöslach und auch auf der BR182 staut es zwischen Schönberg und Matrei. Halbe Stunde dauert es länger. BR179 Richtung Nassereit vom Grenztunnel Füssen bis Heiterwang. Dreiviertelstunde Zeitverlust. Und an der Grenze Kufstein-Kiepersfelden dauert es eine halbe Stunde länger bei der Einreise. Und bei der Ausreise am Karawankentunnel 45 Minuten und eine halbe Stunde bei der Ausreise bei Spielfeld. Ich wünsche eine gute und vor allem sichere Fahrt, hoffentlich in den Urlaub.
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3: Mahlzeit Österreich. Ja, in der Sonne schmeckt es gleich noch viel besser. Heute mal was Leichtes zum Mittag, wenn es so warm ist. Auch musikalisch. Take it easy. Hier ist Norbert Schneider für euch.
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Das ist euer Pfingstwochenende hier auf Radio Rot-Weiß-Rot mit 100% Musik aus Österreich, auch von Peter Cornelius zum Beispiel. Und als nächstes gibt es die Volkshilfe mit einer sensationellen Nummer. Ich weiß nicht, vielleicht könnt ihr euch noch erinnern, Who You Are war 2015 ja ihr Song, mit dem sie tatsächlich zum ESC wollten. Ja, die Volkshilfe beim Song Contest. Ich finde, das wäre ja großartig gewesen. Hab ihnen damals schon die Daumen gedrückt, hat nicht ganz gereicht. Ja, es sind dann die Make-Makes geworden. Aber den Song, ich finde, den können wir ruhig öfter spielen. Hier ist Who You Are, die Volkshilfe.

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0: Büro mit Ausblick auf den Hinterhof, ja ist halt so. Ja,
1: so macht mir das
0: keinen Spaß. Die Kantine in der Firma ist fatal. Immer irgendwas mit Soße ohne Salz.

0: Office. Ich hab die Arbeit gerade neu für mich entdeckt.
1: Ja, ja.
0: Und deshalb gerade in Manila eingecheckt. Ja, die ersten Cocktails sind schon weg. So wie leider auch das Internet. Ja, ja. So macht

0: Homeoffice.
1: Nein, ich glaube, das macht er heute nicht, Homeoffice. Ganz im Gegenteil. Heute wird er am Abend Gmunden zum Beben bringen, der gute Rian, weil heute ist er live on stage bei Gmunden Rockt. Selbstverständlich ausverkauft, weil er tritt ja gemeinsam mit Josh auf als Open Air bei perfektem Wetter in einer Traumlocation. Also wirklich, da wird der Rathausplatz von Gmunden wieder sowas von zum Bersten voll sein, dort direkt am Traunsee. Herrlich. Also ich wünsche euch einen genialen Abend, falls ihr da dabei seid. Das ist der Samstagmittag hier auf Radio Rot-Weiß-Rot, euer Pfingstwochenende mit 100% Musik aus Österreich. Weiter geht's mit Falco und Uli Bär bei uns.

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2: Die Grünen üben heute heftige Kritik an der geplanten Sozialhilfereform. Es wäre sehr kurzsichtig gedacht, wenn man gerade beim letzten Netz spart. Man nimmt Betroffenen damit die Sicherheit, ihre Wohnung erhalten zu können, sagen die Grünen. Die Grünen fordern außerdem Mindestgrenzen statt Höchstgrenzen bei der Sozialhilfe. Außerdem sollte die Sozialhilfe zu einem Sprungbrett werden, so die Grünen. Die Grünen fordern außerdem, dass insbesondere die Sozialhilfe jene schützt, die wegen ihres Alters gar nicht in den Arbeitsmarkt vermittelbar sind. Die Wiener Taxis sollen in Zukunft alle eine einheitliche Farbe haben. Das kündigt gestern Vizebürgermeisterin Barbara Nowak an. Eine Festlegung auf eine bestimmte Farbe gibt es dabei noch nicht. Neben der einheitlichen Farbgebung soll auch die Qualität der Taxis in Wien verbessert werden. Die englische Sängerin Jessie J ist krebsfrei. Das teilt die 38-Jährige heute auf Instagram mit. Stundenlang habe sie geweint und dann zum ersten Mal seit einem Jahr tief durchgeatmet, schreibt sie. Jessie J hat ihre Krebserkrankung erst im Jahr 2025 öffentlich gemacht. Sie war an Brustkrebs erkrankt. In der Formel 1 steht heute um 18 Uhr der Sprint von Montreal am Programm. George Russell startet in dem kurzen Rennen von der Pole Position direkt vor seinem Teamkollegen und dem WM-führenden Kimi Antonelli. Das McLaren-Duo Lando Norris und Oscar Piastri startet heute Abend von den Plätzen 3 und 4.
3: Ich erinnere mich an so viele Pfingstwochenenden, wo es einfach kalt und verregnet war. Das ist ein bisschen wie an der schnellsten Schlange im Supermarkt stehen. Das muss man sich jetzt mal merken. Dieses Pfingsten ein einziger Traum. Sonne pur, 23 Grad in Wien, 24 in Graz und 19 in Bregenz. Und es werden bis zu 30 Grad auch in den nächsten Tagen. Wird schon richtig sommerlich heiß. Badewetter, sage ich nur. Am Pfingstmontag kann es zwischen Vorarlberg und Kärnten auch kurz gewittern. Los geht's in Oberösterreich auf der A9 Richtung Slowenien. Zwischen St. Pankratz und Windischgarsten hier eine Sperre. Es wird gearbeitet. Ausweichen geht über die B138, wird aber nur noch circa eine Viertelstunde dauern. Salzburger 8 bis über die A1 und die A10 Richtung Villach. Zwischen Neukirchen und Salzburg eine halbe Stunde Zeitverlust. Außerdem Blockabfertigung vor der Einhausung Flachau und vor dem Oswaldibergtunnel. In Tirol auf der A13 Richtung Bozen dauert es eine halbe Stunde länger von Schönberg bis Nösslach für euch. B179 Richtung Nassereit vom Grenztunnel Füssen bis Heiterwang 45 Minuten Zeitverlust. Und zu den Grenzwartezeiten Kufstein-Kiefersfelden eine halbe Stunde bei der Einreise nach Österreich, beim Karawankentunnel 45 Minuten bei der Ausreise und bei Spielfeld sind es ebenfalls 15 Minuten bei der Ausreise nach Slowenien. Gute und vor allem sichere Fahrt wünsche ich.
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4: Hey, Verena Saluke bei euch. Auf geht's in den Samstagnachmittag am Weg ins Freibad oder zum Badesee. Natürlich mit 100% Musik aus Österreich im Ohr. Lika Doss in dieser Stunde mit dabei, genauso wie Mo, Pizzera und Jaus. Und das hier sind Blutschink.
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1: Für die Sommerschule, die für Kinder in Deutschförderklassen heuer erstmals verpflichtend ist, haben sich vorerst rund 48.000 Schülerinnen und Schüler angemeldet. Davon sind laut Zahlen des Bildungsministeriums rund 33.900 freiwillig dabei. Allerdings fehlen noch rund 1.800 eigentlich zur Teilnahme verpflichtete Kinder und Jugendliche. Diese sollten bis Ende der Anmeldefrist jedenfalls noch dazukommen. Das Carlo-Eger-Denkmal ist während der Umgestaltungsarbeiten in Dreiskirchen schwer beschädigt worden. Unbekannte sind in die Werkhalle eingebrochen, in der das Denkmal restauriert und gereinigt wurde. Es gibt noch keine Hinweise auf die Täter, die Polizei ermittelt. Bei einem Benefiz-Fußballspiel in Rosenheim ist es am Abend zu einer Massenschlägerei gekommen. Nach einem Foul stürmen rund 20 Zuseher den Platz und prügeln auf die Spieler ein. Mehrere Personen wurden verletzt, ein Mann musste ins Krankenhaus. Die Polizei ermittelt nun wegen gefährlicher Körperverletzung. Der Start in den Pfingsturlaub hat für viele Reisende mit langen Wartezeiten begonnen. Seit den frühen Morgenstunden rollt auch heute die Urlaubswelle von Bayern über Österreich in den Süden. Besonders lange Staus verzeichnet der ÖRMTC auf der Brennerachse und vor dem Grenzübergang Walserberg. In Tirol macht sich der rege Urlaubsverkehr seit den frühen Morgenstunden besonders stark auf den Transitrouten bemerkbar.
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3: Schönen Nachmittag mit den Wetteraussichten und bitte genießen den Samstagnachmittag. Super freundlich, viel Sonne, dazwischen spenden ein paar Wolken mal Schatten. Die meisten in und um Niederösterreich. Dazu hot 20 bis 30 Grad die Topwerte. Und sommerlich wird auch das restliche lange Wochenende. Ein Blick auf die Straßen und ja, langes Wochenende, da ist einiges los. Wir starten in Tirol B179 Richtung Nassereit. Vorm Grenztunnel Füssen bis heute Süd plus 40 Minuten. Stop and Go gibt's auf der 13 Richtung Bozen zwischen Matrei und Nösslach plus 20 Minuten. Salzburg-Tauernautobahn Richtung Villach zwischen dem Reittunnel und Hüttau plus 15 Minuten. Blockabfertigung gibt es außerdem vor der Einhausung Flachau und in Kärnten vor dem Oswaldiberg-Tunnel. Grenzwartezeiten noch Kufstein-Kiefersfelden bei der Einreise plus 45 Minuten, vor dem Karawankentunnel plus eine Stunde bei der Ausreise und in Spielfeld bei der Ausreise, da braucht es 30 Minuten länger. Sonst alles gut, viel Geduld und kommt gut an.
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4: Schichtwechsel ist angesagt. Danke, Verena. Jetzt übernehme ich für euch. Ich bin der Flo Jandl und für euch ab jetzt den ganzen Nachmittag und Abend im Studio. Und ich spiele euch weiterhin Musik zu 100% aus Österreich. Hat der

Boah, das ist ein richtig traumhaftes Wochenende, was wir gerade haben. Richtig traumhafter Samstag heute, dieser Nachmittag. Einfach wunderschön. Wenn ich da jetzt bei mir einen Blick aus dem Fenster mache, da sehe ich quasi keine einzige Wolke. Strahlend blauer Himmel, richtig schön. So soll das sein, wenn da nicht dieser Blick auf die Bäume wäre. Die bewegen sich wieder mit gefühlt 100 km/h. Der Wind, der begleitet uns, den werden wir nicht los, aber immerhin, die Temperatur passt und auch die Musik, auch die passt bei uns.

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0: Hallo, hier ist der Flo Jandl für euch auf Radio Rot-Weiß-Rot und das war Lukas Fendrich mit Feuer über Wien. Ich finde ja eine richtig geniale Tanznummer. Ich weiß nicht, wie es bei euch ist, aber wenn ich diese Nummer höre, dann ist da nichts mit Stillsitzen. Da muss einfach mitgetanzt werden und die Bewegung, die kommt da gleich ins Spiel. Aber da müssen wir gleich ein bisschen aufpassen, weil Tanzen ist gar nicht so ungefährlich. Das weiß auch der Lukas Fendrich. Der hat sich da nämlich sogar einmal einen Leistenbruch zugezogen.
1: Ich habe mir bei Dancing Stars in den Vorbereitungsproben bei der 10. Hebefigur, obwohl die Lenker ein Fliegengewicht ist, muss ich dazu sagen. Das ist eine genetische Schwäche, die ich leider Gottes habe. Ist bei der Familie Fendrich ein bisschen ein Problem.
0: Uiuiui, ja, das klingt nicht so optimal. Drum bei der nächsten Nummer aufpassen. Die Ausseer Hartbradler tanzen, da die gern.

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Du wirst ganz nass. 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Wer hat verloren? Du dich? Ich mich? 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

0: Newsflash!
1: In den letzten Monaten ist die Zahl der vermissten Personen dramatisch angestiegen. Die jüngste Veröffentlichung der lokalen Polizeibehörde berichtet von einem weiteren tragischen Fall. Es handelt sich um ein 19-jähriges Mädchen, das zuletzt vor 14 Tagen gesehen wurde. Die Polizei schließt die Möglichkeit nicht aus, dass es sich hier um ein Verbrechen handelt.

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1: Für die Sommerschule, die für Kinder in Deutschförderklassen heuer erstmals verpflichtend ist, haben sich vorerst rund 48.000 Schülerinnen und Schüler angemeldet. Davon sind laut Zahlen des Bildungsministeriums rund 33.900 freiwillig dabei. Allerdings fehlen noch rund 1.800 eigentlich zur Teilnahme verpflichtete Kinder und Jugendliche. Diese sollten bis Ende der Anmeldefrist jedenfalls noch dazukommen. Das Carlo-Eger-Denkmal ist während der Umgestaltungsarbeiten in Dreiskirchen schwer beschädigt worden. Unbekannte sind in die Werkhalle eingebrochen, in der das Denkmal restauriert und gereinigt wurde. Es gibt noch keine Hinweise auf die Täter, die Polizei ermittelt. Bei einem Benefiz-Fußballspiel in Rosenheim ist es am Abend zu einer Massenschlägerei gekommen. Nach einem Foul stürmen rund 20 Zuseher den Platz und prügeln auf die Spieler ein. Mehrere Personen wurden verletzt, ein Mann musste ins Krankenhaus. Die Polizei ermittelt nun wegen gefährlicher Körperverletzung. Der Start in den Pfingsturlaub hat für viele Reisende mit langen Wartezeiten begonnen. Seit den frühen Morgenstunden rollt auch heute die Urlaubswelle von Bayern über Österreich in den Süden. Besonders lange Staus verzeichnet der ÖAMTC auf der Brennerachse und vor dem Grenzübergang Walserberg. In Tirol macht sich der rege Urlaubsverkehr seit den frühen Morgenstunden besonders stark auf den Transitrouten bemerkbar.
2: Schönen Nachmittag mit den Wetteraussichten. Bitte irgendwie genießen. Es ist heute wirklich ein super feiner Nachmittag. Viel Sonne mit dabei, dazwischen mal ein paar Wolken, die meisten so in und um Niederösterreich bei 22 bis 30 Grad maximal. Und auch morgen und der Feiertag sommerlich. Morgen stellenweise vor allem in Oberösterreich mal ein kurzes Gewitter möglich. Ein Blick auf die Straßen, mittlerweile weniger Meldungen, aber es ist noch mühsam in Tirol auf der B179 Richtung Nassereit, auf der Umfahrung Reute plus 30 Minuten. Grenzwartezeiten Kufstein-Kiefersfelden bei der Einreise plus 15 Minuten, dann vor dem Karawankentunnel plus 45 Minuten bei der Ausreise und Spielfeld bei der Ausreise, da braucht ihr 15 Minuten länger aktuell. Sonst alles gut, gute Fahrt.
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3: Die beste Begleitung für euren Samstagnachmittag habe ich euch mitgebracht. In der Stunde mit dabei unter anderem Alle Achtung, Jakob Busch, Minisex, AMS, die ERV. Und jetzt geht's gleich los mit einem Mann, der seit, ich weiß es nicht wie viel Wochen, bei uns in den Radio Rot-Weiß-Rot-Charts mit dabei ist. Jetzt geht's los mit Lemo 1000:1. Gestern am Freitag auf Platz 10 beim Peter Schweiger in den Radio Rot-Weiß-Rot-Charts und jetzt am Samstagnachmittag bei uns im Programm.
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Wie schaut bei euch der Eisindex aus? Alle, die sich jetzt fragen, was zum Kuckuck ist der Eisindex? Den Eisindex, den habe ich gerade ins Leben gerufen. Und zwar bestimmt der, wie teuer eine Kugel Eis ist. Wir sind ja mittlerweile bei Preisen angekommen, die sind richtig absurd. Eine Kugel Eis, teilweise 2,50 Euro mittlerweile. Coole Aktion gibt's da jetzt gerade, das habe ich gerade auf Instagram gesehen, diese Woche beim Eiskreisler. Der hat nämlich jetzt Preise wie vor 15 Jahren. Haltet euch fest, eine Kugel Eis kostet dort jetzt nur, unter Anführungszeichen, 1,20 Euro. Ja, die Inflation, die trifft uns leider wirklich überall. Drum finde ich das eine richtig coole Aktion und perfekt für das Wetter. Bei diesen warmen Temperaturen, so ein gutes Eis in der Hand, gibt nichts Besseres. Außer die richtige Musik noch dazu im Ohr.

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1: Austropop vom Feinsten für uns am Samstagnachmittag hier auf Radio Rot-Weiß-Rot. Wolfgang Ambros, der gehört natürlich dazu zur Musik zu 100% aus Österreich. Und da gehört auch dazu, immer um kurz nach halb bei uns, neue Musik aus Österreich. Da habe ich euch jetzt Romana Schmad mitgebracht. Die kann nicht nur gut singen, die hat auch eine zweite richtig große Leidenschaft. Und diese zweite große Leidenschaft, das ist die Fotografie. Diese Frau, die macht richtig gute Bilder. Ihr müsst mal bei ihr auf Instagram vorbeischauen. Rompsch.music heißt sie dort. Richtig geniale Bilder, die man dort von ihr findet, die sie selbst gemacht hat. Und jetzt hören wir ihre neue Nummer, Lost Me Auckland.
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1: Der Wiener Dompfarrer Anton Faber geht im Sommer 2027 in den Ruhestand. Das hat der Wiener Erzbischof Josef Grünwedel heute bestätigt. Faber war 30 Jahre lang Dompfarrer von St. Stephan und hat damit einen neuen Rekord aufgestellt. In den letzten Tagen ist ja bereits über eine vorzeitige Absetzung Faber spekuliert worden. In Wien Favoriten ist es am Abend zu einer Messerattacke auf offener Straße gekommen. Drei Männer im Alter von 23, 30 und 37 Jahren sind von rund 15 Personen bedrängt worden. Dem 23-Jährigen ist dabei ein Messer in den Oberschenkel gerammt worden. Die Täter sind geflüchtet, die Polizei ermittelt. Ein dreijähriger Bub ist heute in Wien-Brigittenau bei einem Verkehrsunfall lebensgefährlich verletzt worden. Der Bub ist mit einem Tretroller am Gehsteig unterwegs, als er im Bereich einer Garagenausfahrt von einem Auto erfasst wird. Eine zufällig anwesende Notärztin hat das Kind erst versorgt. Der Bub wurde mit einem Rettungshubschrauber in ein Krankenhaus gebracht. Das Carlo-Eger-Denkmal ist während der Umgestaltungsarbeiten in Dreiskirchen schwer beschädigt worden. Unbekannte sind in die Werkhalle eingebrochen, in der das Denkmal restauriert und gereinigt wurde. Es gibt noch keine Hinweise auf die Täter, die Polizei ermittelt.
2: Schönen Nachmittag mit den Wetteraussichten. Bitte irgendwie genießen. Es ist heute wirklich ein super feiner Nachmittag. Viel Sonne mit dabei, dazwischen mal ein paar Wolken, die meisten so in und um Niederösterreich bei 22 bis 30 Grad maximal. Und da auch morgen und der Feiertag sommerlich. Morgen stellenweise vor allem in Oberösterreich mal ein kurzes Gewitter möglich. Ein Blick auf die Straßen, mittlerweile weniger Meldungen, aber es ist noch mühsam in Tirol auf der B179 Richtung Nassereit, auf der Umfahrung Reute plus 30 Minuten. Grenzwartezeiten Kufstein-Kiefersfelden bei der Einreise plus 15 Minuten, dann vor dem Karawankentunnel plus 45 Minuten bei der Ausreise und Spielfeld bei der Ausreise, da braucht ihr 15 Minuten länger aktuell. Sonst alles gut, gute Fahrt.
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3: Hier ist der Florianl für euch am Samstagnachmittag hier aus dem Radio Rot-Weiß-Rot Studio und ich begleite euch auf euren Wegen durch diesen Samstagnachmittag mit Musik zu 100% Made in Austria.

Wie ein Feuerwerk, wie ein Feuerwerk geht's aktuell gerade auch in Gmunden ab. Richtig was los dort, vor allem musikalisch. Gestern großer Tourauftakt von der Volkshilfe und heute geht's gleich Schlag auf Schlag weiter. Rian und Josh gemeinsam mit ihrem großen Konzert. Viel Spaß an alle, die heute dort vorbeischauen, das wird sicher richtig cool. Josh auch gleich bei uns in der Playlist mit dabei. Ich tanze meinen Namen nach Keiner mag Faustmann und Janine von Meizen.

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0: Ich widerspreche dir nicht gern, lieber Reinhard Fendrich, aber fix ist, dass sich mein Kollege Florian Hörl mit Diebe getroffen hat für ein Österreich-Unterwegs-Gespräch. Das Gespräch, das gibt's morgen am Sonntag ab 14 Uhr zu hören. Die beiden, die haben zum Beispiel über die Ups and Downs der Karriere von Diebe gesprochen.
1: Ich weiß, wie es ist, wenn man vor 2.000, 3.000 Leuten im Gasometer spielt. Ich weiß, wie es ist, wenn man in einem vollgefurzten VW-Bus nach Leipzig 10 Stunden fahrt und dort vor 4 Leuten spielt und 2 davon sind die Tontechniker.
0: Ein Mann, der schon viel erlebt hat. Diebe morgen ab 14 Uhr im Gespräch bei uns auf Radio Rot-Weiß-Rot. Und jetzt die Österreich-Nummer von Anna Timmler. Scherbenmeer jetzt auf Radio Rot-Weiß-Rot. Ich bin der Flo Jandl. Hi.

0: Was steht an noch bei euch am Wochenende? Es ist ein verlängertes Wochenende. Der Montag ist ja noch ein Feiertag. Und ich glaube, ich werde diesen Montag auch brauchen. Also diesen Feiertag am Montag. Morgen ist nämlich bei mir im Verein großer Kinderwettkampf. U12-Wettkampf. Das heißt, alle Kinder zwischen 7 bis 11 sind da mit dabei. Kommen aus ganz Niederösterreich zu uns in den Verein. Und ich bin Wettkampfleiter. Damit verantwortlich für 140 Anmeldungen, die wir bekommen haben. Ja, ich bin schon ein bisschen nervös. Aber das wird schon hinhauen. Was steht bei euch an am Wochenende? Lasst mich das gerne wissen. Schreibt mir das zum Beispiel auf Instagram. @flojandl heiße ich dort. Und jetzt gibt's weiter Musik für euch zu 100% aus Österreich.
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1: Der Wiener Dompfarrer Anton Faber geht im Sommer 2027 in den Ruhestand. Das hat der Wiener Erzbischof Josef Grünwedel heute bestätigt. Faber war 30 Jahre lang Dompfarrer von St. Stephan und hat damit einen neuen Rekord aufgestellt. In den letzten Tagen ist ja bereits über eine vorzeitige Absetzung Faber spekuliert worden. In Wien Favoriten ist es am Abend zu einer Messerattacke auf offener Straße gekommen. Drei Männer im Alter von 23, 30 und 37 Jahren sind von rund 15 Personen bedrängt worden. Dem 23-Jährigen ist dabei ein Messer in den Oberschenkel gerammt worden. Die Täter sind geflüchtet, die Polizei ermittelt. Die Late-Shows im Fernsehen sind noch lange nicht vorbei. Das zeigt der aktuelle Podcast-Boom. Ehemalige Late-Night-Moderatoren wie Conan O'Brien und Trevor Noah haben in der Podcast-Welt ein zweites Standbein gefunden. Das mit großem Erfolg. Trevor Noah erreicht mit seinem Podcast auf YouTube ein deutlich größeres Publikum als im TV. Für die Sommerschule, die für Kinder in Deutschförderklassen heuer erstmals verpflichtend ist, haben sich vorerst rund 48.000 Schülerinnen und Schüler angemeldet. Davon sind laut Zahlen des Bildungsministeriums rund 33.900 freiwillig dabei. Allerdings fehlen noch rund 1.800 eigentlich zur Teilnahme verpflichtete Kinder und Jugendliche. Diese sollten bis Ende der Anmeldefrist jedenfalls noch dazukommen.
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3: Schönes Samstagnachmittag mit den Wetteraussichten. Da geht sich noch einiges an Sonne aus. Die meisten Wolken gibt es so in und um Niederösterreich bei 30 Grad maximal. Und sehr ähnlich werden auch die nächsten Tage. Sonntag und der Feiertag werden sommerlich. Vereinzelt mal ein Gewitter möglich. Ein Blick auf die Straßen, wir sind am großen deutschen Eck, A8 von Salzburg Richtung München, Sperre zwischen Bergen und Grabenstedt. Ab Siegsdorf werdet hier über die B306 umgeleitet. Vor der Ableitung gibt es allerdings Stau und plus 30 Minuten. Und 30 Minuten länger sind es auch vor dem Karawankentunnel bei der Ausreise aus Österreich. Gute Fahrt wünsche ich.
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4: Richtig viel tolle Künstler und Künstlerinnen sind da wieder mit dabei in der neuen Stunde. Kurzer Blick auf die Playlist: Lemo, Austria 3, Matacoustics, Jojo oder auch jetzt gleich zu Beginn The One and Only Falco. Ich bin der Flo Jandl. Hi, schön, dass ihr alle da seid.

0: Richtig schöne Klänge hier von Lemo bei uns auf Radio Rot-Weiß-Rot am Samstagnachmittag. Die Klänge, die sind so schön, da will man gar nicht dazwischen reden. Die genießt man einfach und lasst man so einfach dahin gleiten. Richtig schön, auch bei Live-Konzerten einfach die Musik genießen und die Atmosphäre aufsaugen. Das machen wir auch jetzt am Samstag kurz nach 17 Uhr. Bei uns Öster live im Programm. Da gibt es immer eine Live-Version aus Österreich. Einfach um dieses Live-Feeling für uns nach Hause zu holen. Da haben wir heute mit dabei die legendären drei. Reinhard Fendrich, Wolfgang Ambros und Georg Danzer. Austria 3, Tango Corrupti, jetzt auf Radio Rot-Weiß-Rot.
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da schnell ein Foto, dort schnell noch ein Video drehen, dauerhaft online sein und möglichst viel posten. Ungefähr so muss das Leben von einem Influencer oder einer Influencerin sein. Man muss ja da dauerhaft irgendwie Content abliefern, um irgendwie am Ball zu bleiben. Warum das Ganze jetzt? Naja, Günther Spitzer, der hat einen Song geschrieben, der heißt

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1: Hey, du bist die Caro Fuchs und...
2: Und ihr könnt die Caro Fuchs heute noch live erleben und live hören, und zwar beim Pfingstkonzert in Randegg. Dort spielt die liebe Caro Fuchs auf. Für alle, die vielleicht irgendwie in der Nähe sind und das sich noch ausgeht, schaut dort unbedingt vorbei. Die Caro Fuchs, ja, richtig sympathisch und richtig gute Musik. Bei uns geht's jetzt weiter mit Contact, Vater Morgana in der Wüste.

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1: Der Wiener Domfahrer Anton Faber geht im Sommer 2027 in den Ruhestand. Das hat der Wiener Erzbischof Josef Grünwedel heute bestätigt. Faber war 30 Jahre lang Domfahrer von St. Stephan und hat damit einen neuen Rekord aufgestellt. In den letzten Tagen ist ja bereits über eine vorzeitige Absetzung Faber spekuliert worden. In Wien Favoriten ist es am Abend zu einer Messerattacke auf offener Straße gekommen. Drei Männer im Alter von 23, 30 und 37 Jahren sind von rund 15 Personen bedrängt worden. Dem 23-Jährigen ist dabei ein Messer in den Oberschenkel gerammt worden. Die Täter sind geflüchtet, die Polizei ermittelt. Für die Sommerschule, die für Kinder in Deutschförderklassen heuer erstmals verpflichtend ist, haben sich vorerst rund 48.000 Schülerinnen und Schüler angemeldet. Davon sind laut Zahlen des Bildungsministeriums rund 33.900 freiwillig dabei. Allerdings fehlen noch rund 1.800 eigentlich zur Teilnahme verpflichtete Kinder und Jugendliche. Diese sollten bis Ende der Anmeldefrist jedenfalls noch dazukommen. In Salzburg sorgt ein Fall von möglicher sexueller Belästigung in einer Volksschule für Aufregung. Ein Religionslehrer soll Kinder unangemessen berührt haben. Der Lehrer wurde mittlerweile suspendiert und bei der Staatsanwaltschaft angezeigt. Laut Bildungsdirektion hat sich der Verdacht erhärtet.
2: Sonne hier und Sonne da. Super warm gerade noch. 29 Grad in Tirol, Teil 26 Grad in Burgenland in Eisenstadt. Das ist super Pre-Sommer-Wetter, inklusive, ich habe es schon geschafft, leichter Röte auf der Nasenspitze. Der Abend, der bleibt angenehm. Über ein paar Sonnenstunden können wir uns ja noch freuen und die Nacht wird dann sternenklar. Morgen Sonntag auch hier von der Früh weg strahlender Sonnenschein, blauer Himmel und bis zu 31 Grad. Am Nachmittag können dann vereinzelt Gewitter mitspielen. In Österreich ist alles fein, aber es ist ein schwerer Unfall passiert in Deutschland und zwar in Bayern auf der A8. Großes deutsches Eck, Salzburg Richtung München. Zwischen Bergen und Grabenstedt ganz genau. Der Verkehr wird da umgeleitet, aber es gibt Stau und eine Stunde Zeitverlust. Wenn ihr noch Zeit habt, am besten über das kleine deutsche Eck ausweichen. Kommt gut und sicher an euer Ziel.
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3: Was haben Peter Cornelius, MD Baby, Manfred Holub, Josh, Herwig Mitterecker oder auch Count Basic alle gemeinsam? Die laufen jetzt alle bei mir, Flo Jandl, auf Radio Rot-Weiß-Rot. Schönen Samstagabend.

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0: Der Sound von den Sternen bei uns auf Radio Rot-Weiß-Rot zu 100% aus Österreich. Die beste Popmusik aus Österreich, die läuft nur hier bei uns auf Radio Rot-Weiß-Rot. Und das Beste ist, das gibt's den ganzen Tag lang, jeden Tag die Woche, jeden Monat, ein ganzes Jahr lang. Nur zu 100% aus Österreich hier bei uns auf Radio Rot-Weiß-Rot. Ich bin der Flo Jandl. Schön, dass ihr diesen Samstagabend gemeinsam mit mir verbringt und auch gemeinsam mit MD Baby.
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Ich fange gerade an, meine Masterarbeit zu schreiben auf der Uni in Wien und hatte da gestern ein Seminar. 4 Stunden sind wir auf der Uni gesessen und ich hatte den Platz direkt am Fenster. Das war eine schlechte Platzwahl, weil die Sonne hat so reingeknallt. Ich habe so geschwitzt einfach unter meiner schwarzen Jeans, weil das einfach so warm wurde. Ich habe mich dann umsetzen müssen in diesem Seminarraum, weil es einfach nicht mehr zum Aushalten war. Also, was ist das Learning daraus? Augen auf immer bei der Platzwahl. Das war in der Schule damals schon so. Gut aufpassen, wo man sich hinsetzt. Das ist auf der Uni nicht anders und das ist auch im Büro nicht anders. Aber auch, das passt jetzt nicht zum Samstag, ist auch bei Familienfeiern wichtig. Auch dort solltet ihr aufpassen, neben wen ihr euch setzt. Manche reden mehr, manche weniger. Stefanie Werger, Schwesterherz, jetzt auf Radio Rot-Weiß-Rot. Was?

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1: Für die Sommerschule, die für Kinder in Deutschförderklassen heuer erstmals verpflichtend ist, haben sich vorerst rund 48.000 Schülerinnen und Schüler angemeldet. Davon sind laut Zahlen des Bildungsministeriums rund 33.900 freiwillig dabei. Allerdings fehlen noch rund 1.800 eigentlich zur Teilnahme verpflichtete Kinder und Jugendliche. Diese sollten bis Ende der Anmeldefrist jedenfalls noch dazukommen. Ein 3-jähriger Bub ist heute in Wien-Brigittenau bei einem Verkehrsunfall lebensgefährlich verletzt worden. Der Bub ist mit einem Tretroller am Gehsteig unterwegs, als er im Bereich einer Garagenausfahrt von einem Auto erfasst wird. Eine zufällig anwesende Notärztin hat das Kind erst versorgt. Der Bub wurde mit einem Rettungshubschrauber in ein Krankenhaus gebracht. Die Late-Shows im Fernsehen sind noch lange nicht vorbei, das zeigt der aktuelle Podcast-Boom. Ehemalige Late-Night-Moderatoren wie Conan O'Brien und Trevor Noah haben in der Podcast-Welt ein zweites Standbein gefunden, das mit großem Erfolg. Trevor Noah erreicht mit seinem Podcast auf YouTube ein deutlich größeres Publikum als im TV. Das Carlo-Eger-Denkmal ist während der Umgestaltungsarbeiten in Dreiskirchen schwer beschädigt worden. Unbekannte sind in die Werkhalle eingebrochen, in der das Denkmal restauriert und gereinigt wurde. Es gibt noch keine Hinweise auf die Täter, die Polizei ermittelt.
2: Die Sonne, die war heute fleißig, das muss man schon sagen. Und genauso entspannt geht's auch weiter für euren Samstagabend. Und auch die Nacht wird sternenklar und angenehm frisch bei 10 bis 17 Grad. Morgen gibt es dann die nächste Sonnenlieferung. Strahlend blauer Himmel, jede Menge Sonne und sommerliche Temperaturen von bis zu 31 Grad. Erst gegen Abend können sich dann ein paar vereinzelte Gewitter bilden. Wir schauen aufs große deutsche Eck A8 Salzburg Richtung München. Da ist ein schwerer Unfall passiert zwischen Bergen und Grabenstedt. Der Verkehr wird da umgeleitet, es gibt aber Stau und über eine Stunde Zeitverlust. Kommt gut und sicher an.
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3: Am Samstagabend schaut jetzt der Kommissar noch bei uns vorbei. Falco läuft jetzt für euch auf Radio Rot-Weiß-Rot. Mein Name ist Flo Jandl und ich wünsche euch noch einen schönen Samstagabend.

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1: Der Wiener Domfahrer Anton Faber geht im Sommer 2027 in den Ruhestand. Das hat der Wiener Erzbischof Josef Grünwedel heute bestätigt. Faber war 30 Jahre lang Domfahrer von St. Stephan und hat damit einen neuen Rekord aufgestellt. In den letzten Tagen ist ja bereits über eine vorzeitige Absetzung Faber spekuliert worden. In Wien Favoriten ist es am Abend zu einer Messerattacke auf offener Straße gekommen. Drei Männer im Alter von 23, 30 und 37 Jahren sind von rund 15 Personen bedrängt worden. Dem 23-Jährigen ist dabei ein Messer in den Oberschenkel gerammt worden. Die Täter sind geflüchtet, die Polizei ermittelt. Der Start in den Pfingsturlaub hat für viele Reisende mit langen Wartezeiten begonnen. Seit den frühen Morgenstunden rollt aber heute die Urlaubswelle von Bayern über Österreich in den Süden. Besonders lange Staus verzeichnet der ÖAMTC auf der Brennerachse und vor dem Grenzübergang Walserberg. In Tirol macht sich der rege Urlaubsverkehr seit den frühen Morgenstunden besonders stark auf den Transitrouten bemerkbar. Für die Sommerschule, die für Kinder in Deutschförderklassen heuer erstmals verpflichtend ist, haben sich vorerst rund 48.000 Schülerinnen und Schüler angemeldet. Davon sind laut Zahlen des Bildungsministeriums rund 33.900 freiwillig dabei. Allerdings fehlen noch rund 1.800 eigentlich zur Teilnahme verpflichteter Kinder und Jugendliche. Diese sollten bis Ende der Anmeldefrist jedenfalls noch dazukommen.
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3: Der Abend heute ist super entspannt. Der Himmel ist klar und über die Nacht funken euch dann am Weg zur Party oder auf dem Heimweg die Sterne entgegen. Angenehm frisch wird es auch bei 10 bis 17 Grad. Und so fein wie es heute war, wird es dann auch morgen zum Pfingstsonntag. Sonne von der Früh weg, sommerliche Temperaturen bis zu 31 Grad und gegen Abend nur vereinzelt ein paar Gewitter. Steiermark B74, die Sulmtalstraße, ist wegen einem Unfall gesperrt beim Sulmsee. Ausweichen könnt ihr über Frauenberg. Und 20 Minuten länger dauert es in Vorarlberg auf der L190 in Bregenz, statt einwärts von Lochau kommend, wegen Überlastung. Kommt gut und sicher an euer Ziel.
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